0: Die junge, intelligente, selbstbewusste Generation schwarzer Musiker, die von Free-Jazzern wie Archie Shepp, Jazz-Vokalisten wie Leon Thomas und Soul-Sängern wie Otis Redding repräsentiert wird.
1: Ihre Musik versteht sich nicht von selbst. Sie ist nur im Zusammenhang mit dem kulturellen und politischen Befreiungskampf der Schwarzen in den USA zu begreifen.
0: Move on up, das heißt, kämpft euch nach oben.